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0: 4 Minuten ab 6, der Blick dann raus auf die Straße und geht bis sie geschafft, wenn sie einem Chantier als Zuchtisch die Brücken auf der Feier. 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
1: Bei 4 Minuten auf halber, der Blick auf die Straßen, du hummer Schanti und du wennst als Zucht die Brücken auf der Feier Richtung Esch. 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
3: Your wife and children, are you happy with them?
4: Very happy.
3: That's good. I hope you don't mind the way I keep going over this Bassini-Business.
4: No,
2: am Mittelpunkt steht aber nicht nur Gewalt, sondern vor allem Familie, Loyalität und Mut. Denn Don Vito will sein Geschäft mit Ehe feiern. Aber sein Beruf Michael, gespielt von Al Pacino, entwickelt sich löserlös vom unbedeligten Outsider zu einem kahlblütigen Nachfolger. The Godfather ist bekannt für seine deichte Atmosphäre und seine starken Dialoge.
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1: 4 Minuten ob 7, der Blickenker kurz raus auf die Straße, wenn es einem Chantier aus Zuchtig die Brücken. 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
5: 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Grüß dich!
6: 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Ich habe ihn das erste Mal gerochen.
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1: 5 Minuten ab 7:30 Uhr, ein Jahr kurz den Blick raus auf die Straße, da haben wir just ein bisschen Schaffes, zum Beispiel als Zorti Stebrecken, ob der Feier Richtung Esch bis Noven für den Trafik zur Deviation lebt, die wird Zorti Feiz. 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
1: 4 Minuten ob 8, kurzer Blick raus auf die Straßen. Da haben wir den Chantier, da wenn sie als 20 die Brecken auf der Feier Richtung Asch bis den Oven für den Traffic gesperrt. Die Deviation lebt via 20 Fates. Da wenn sie da bestehen aus Trüdigs auf der Gare an der Stadt für den Traffic gesperrt. 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
9: Endlich, 19 bis 22 Grad, Sonne, die weist sich immer mehr am Laufen der Tag. Nur Wolken und Rüschen bei 20 Grad.
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9: Blick nach raus auf die Straßen, da haben wir kein Problem, außer Schanzen auf der A4. Da werden das zuchtigste Brücken auf der A4 in Richtung Asch bis Noven für den Trafik gesperrt. 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
1: Kann ich mal eure Mappes da draußen erholen und in Nässe gehen? 19 bis 22 Grad und Sonne können sich heute weisen. Ein paar Wolken, vielleicht mal dabei. 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Mehr Wolken an der Rösche bei 20 Grad.
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1: Bei 6 Minuten ob neng de Blick auf die Straße, wir müssen es schaffen. Wenn es einem Schanti ist, zucht ich die Brücken auf der Feier Richtung Esch. Bis den Abend für den Trafik gesperrt. 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
8: Gehen die Antworten nur ganz geschwind. Gucken noch kurz ein paar raus auf die Straßen. Das ist relativ ruhig. Ich habe noch nicht dran geschrieben, oder morgen, wenn es einem Chantier ist. Schüsse zog die Stebrecken auf der Feier. Richtung Asch bis den Abend für den Trafik gesperrt. 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
19: Ja, die Sonne könnte sich heute mal ein bisschen weisen. An der Dämmer May, die Wand könnte aber noch aus Westen. Er packt bis auf 50 km an der Stunde bei 19 bis 22 Grad. 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Also die Licht bedeckt. 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
19: Sie bald 10 Minuten auf 10, das holt aktuell gut auf die Straße und hat sich bisweil kein gemeldet, dass etwas selbst an der Reihe wäre. 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
5: 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Geschwind 2 Minuten auf halb 11.
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5: Neist außer der Reihe gemeldet, alles am geringen Bereich bei den Strassen, just dreimal schaffen es. Diese Weekend zog die Stehbrücken auf der Eschautobahn aus Richtung Esch gesperrt. An der Piste nur 4.14, die Viation geht über zog die Fates. 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
2: Besser, die Sonne könnte sich heute immer mehr weisen. Den Wander ist einfach nach Spierbadu und könnte aus Westen erpacken bis auf 50 km an der Stunde bei 19 bis 22 Grad. Morgen geht dann noch ganz agréablen Tag mit sonnigen Abklärungen, Kehren bis 20 Grad.
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2: Es sind 3 Minuten ob 11. 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Die hast zu. Ob der erste Autobahn Richtung Esch bis du nur in 4:14. Deviation geht über Zug die Fates. Dann ist ein Stück vom Boulevard Konrad Adenauer gesperrt bis den Abend 7. Angeschafft geht er auf der Stadt Agar an der Rue Dix bis den Abend 6. Das ist komplett gesperrt. An den Achse für die Zitterklinik, die geht dann über drei Gläsener. 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
3: 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Moin.
4: Moin.
3: Alles gut?
4: Ja, geht. Merci.
3: Gut, das hört ihr den doch gern. Haut noch ein spezielles Programm?
4: Ja.
3: Ja, steht ihr dann?
4: Bei?
3: Was steht ihr dann?
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3: ist mein Geburtstag heute? Oh, Happy Birthday! Oh, Samantha, so das doch direkt! Das hätte ich gut direkt gefeiert, groß gefeiert oder?
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3: Nuven, der Bösten. Den Nuven.
4: Andere Familie.
3: 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Mei.
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11: 2 Minuten auf 11:30.
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2: Ma, eigentlich tipptopp, dass dann noch ein bisschen lüftig da draußen mit Spitze bis zu 50 km an der Stunde aus Westen. 19 bis 22 Grad, relativ sonnige Momente, die meist können Haut abschreiben. 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
2: Bei 4 Minuten ab 12 schenkt es aktuell gut auf die Straßen zu rollen. 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
2: 5:12.
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0: 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Ohne Pause, Schlag auf Schlag.
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5: Ein gut Minute auf 1:30.
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5: Wir haben aktuell zwei Probleme gemeldet krit von der Straße, ein Motorradaccident am Rond-Point Gluck. 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
8: Who is this?
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9: They found you. 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
2: 3 Minuten und 2, wir haben 3 Schantien auf unseren Straßen. Da sind zortig die Brücken, die gesperrt sind auf der Escher Autobahn Richtung Esch. Das nach bis zum November um 4:40 die wir sehen, geht über zortig Fels. Dann ist den hier um Kirchbirsch den Boulevard Konrad Adenauer gesperrt. 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
4: 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Eine Minute auf 2:30.
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2: Ein paar ganz, ganz mini-kleine Wolken am Eisleck, sonst viel Sonne am Nomitten, an 19 bis 24 Grad maximal. Es kilt auch an der nächsten Nacht, ob 11 bis 7 Grad. Morgen Sonne Wolken am Wiesel, bleibt drüben, 17 bis 21 Grad.
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2: Um 4 Minuten ob 303 Chantien. Enker aus Zuchtisch die Brücken ob der Escher Autobahn Richtung Esch. Bis den Abend 4.14 gesperrt. Die Viation hier geht über Zuchtisch Fetz. 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Den ist auch gesperrt bis den Abend 7. Und zwar zwischen dem Boulevard Prinz Charles an der Rue Kudenhof Kalergi. 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
5: Da machen wir das. 2 Minuten ab 3:30 Trafik Porta hat man 4 Beiste gemeldet, ganz nur bei der Straße zwischen dem Feisterhaft an Dierbisch. 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
5: Das riecht gut. Viel Sonne, Temperaturen zwischen 18 und 24 Grad. Auch den Ofen bleibt noch schön, um mehr Dauer, um nach 17 bis 22 Grad. Immerhin, hin gilt dann auf 11 bis 7 Grad. Mehr Sonne am Süden wie am Norden vom Land. Bleibt aber überall drin, noch auf Mammendach bei 16 bis 21 Grad maximal.
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4: Trafikreporter meldet mal, dass Dickstrauß an der Stadt nicht obers. Da bleiben nachher zwei Chantien. Enke Tescher Autobahn. Du hast zortisch die Brücken, Escher Autobahn Richtung Esch gesperrt. 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Die Viation geht über zortisch Fates an der Boulevard Konrad Adenauer um Kirchspiersch. 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
2: 6 Minuten auf 5. 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
15: Accident bei der City Concorde ist geraumt. Bleiben noch 2 Chantien. Enker zortisch die Brücken auf der Escher Autobahn Richtung Esch, die nach gesperrt ist bis den Abend der Ferelfitzing. Deviation geht über zortisch Feitz an der Boulevard Konrad Adenauer hier im Kirchbirsch. Den ist gesperrt zwischen dem Boulevard Prinz Charles an der Rue Kudenhof Kalergi nach bis den Abend 7.

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2: Da bleibt doch den Ofenschein. Um 8 Uhr sind nach 17 bis 22 Grad gemeldet. Hünd könnte doof, ob 11 bis 7 Grad. Mal dann mehr Sonne am Süden vom Land wie am Norden. Bleibt aber überall drischen. 16 bis 21 Grad, maximal mal ob Mammendach.
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2: Um 4 Minuten ab 6 Uhr nach 2 Chantien übrig. Enker als zog die Stehbrücken, ob der Escher Autobahn Richtung Esch gesperrt. 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
2: Bleibt auch schön nach den Abend. Für Erdauer sind nach 17 bis 22 Grad gemeldet hat. Hinter kühlt es auf, 11 bis 7 Grad an der Nacht. 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Bleibt aber überall drin noch um Sonne bei 16 bis 21 Grad.
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2: Um 5 ab 6:30 haben wir just noch ein Chantier übrig. 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
4: Für die Romande Noven, da sind weiter freundlich, an der Nacht sind ein paar Klangwolken um Himmel und es kühlt auf, ob 11 bis 7 Grad. Morgen sind meistens freundlich an Drüschen bei maximal 21 Grad.
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0: Für den Moment der November sind weiter freundlich und danach sind nur ein paar Klangwolken im Himmel und es geht auf 11 bis 7 Grad. Morgen sind meistens freundlich und draußen bei maximal 21 Grad.

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0: Wiederum Ende November sind weiter freundlich an der Nacht sind eine Pumi Klangwolken um Himmel an der Kilduf ob 11 bis 7 Grad. 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